Der Preis ist zu hoch. Entweder in der Lage ist das. Sie sind also von der Gewicht.